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Guten Morgen ins Ländle, hier unsere aktuellen Blitzer. Ein Freitagsblitzer, der steht in Hückelhofen-Ratheim auf der Hagbrucher Straße. Nochmal Hückelhofen, diesmal auf der Heerstraße. Und der letzte in Erkelenz-Gerderath auf der Lauerstraße. Das zum Thema Blitzer, kommt gut durch den Freitag. Der Morgen.

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1: Mit Michael Daub, hallo. Vor dem Hintergrund der neuen Hitzewelle fordern die Grünen besseren Schutz für die Bevölkerung. Fraktionschefin Hasselmann verlangte eine Hitzeschutzinitiative für Krankenhäuser, Pflegeeinrichtungen und andere sensible Bereiche. Die Aufgaben für den neuen Gesundheitsminister Lindemann liegen auf dem Tisch. Die drei CDU-Ministerpräsidenten aus Sachsen, Sachsen-Anhalt und Thüringen stellen sich gegen Teile des Rentenpakets von Kanzler Merz. Sie wollen nicht akzeptieren, dass die abschlagsfreie Rente nach 45 Beitragsjahren gestrichen werden soll. Unterstützung bekommen sie vom Chef des CDU-Sozialflügels Radke. Wer 45 Jahre gearbeitet habe, verdiene Respekt und Verlässlichkeit. Bundeswirtschaftsministerin Reiche drängt auf weitere Reformen für die deutsche Wirtschaft. Das vor dem Sommer beschlossene Reformpaket müsse unbedingt umgesetzt werden. Das sei erst ein Anfang. Das aktuelle Wachstum sei vor allem durch öffentliche Ausgaben aus dem Sondervermögen getrieben, nicht durch die private Wirtschaft. Reiche fordert mehr Flexibilität am Arbeitsmarkt und deutliche Fortschritte beim Bürokratieabbau. Großer Knall im Weltfußball. Die UEFA hat eine offene Boykottdrohung für FIFA-Weltmeisterschaften ausgesprochen. Hintergrund ist der geplante Investorendeal von FIFA-Chef Infantino. In einer Erklärung machte die UEFA unmissverständlich klar, die WM stehe nicht zum Verkauf und sei kein Anlageprodukt. Soweit die Meldungen.
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1: Heute im Nordwesten aufkommender schauerartiger Regen, ab dem Mittag auch einzelne Gewitter mit Starkregen. Auch im Südwesten gibt es ein paar Schauer, ansonsten ist es wolkig und vor allem vom Osten bis in den Südosten auch länger sonnig. Mittags und nachmittags von Rheinland-Pfalz bis nach Südbrandenburg teils kräftige Gewitter mit Unwetterpotenzial. Im Nordwesten 23 bis 28, an der Nordsee um 20 Grad, sonst erneut heiß. 29 bis 34, im Südosten 35 bis 39 Grad.
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Guten Morgen ins Ländle, hier unsere aktuellen Blitzer. Ein Freitagsblitzer, der steht in Hückelhofen-Ratheim auf der Hagbrucher Straße. Nochmal Hückelhofen, diesmal auf der Heerstraße. Und der letzte in Erkelenz-Gerderath auf der Lauerstraße. Das zum Thema Blitzer, kommt gut durch den Freitag.

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1: Mit Michael Daub, hallo. Vor dem Hintergrund der neuen Hitzewelle fordern die Grünen besseren Schutz für die Bevölkerung. Fraktionschefin Hasselmann verlangte eine Hitzeschutzinitiative für Krankenhäuser, Pflegeeinrichtungen und andere sensible Bereiche. Die Aufgaben für den neuen Gesundheitsminister Lindemann liegen auf dem Tisch. Die drei CDU-Ministerpräsidenten aus Sachsen, Sachsen-Anhalt und Thüringen stellen sich gegen Teile des Rentenpakets von Kanzler Merz. Sie wollen nicht akzeptieren, dass die abschlagsfreie Rente nach 45 Beitragsjahren gestrichen werden soll. Unterstützung bekommen sie vom Chef des CDU-Sozialflügels Radke. Wer 45 Jahre gearbeitet habe, verdiene Respekt und Verlässlichkeit. Bundeswirtschaftsministerin Reiche drängt auf weitere Reformen für die deutsche Wirtschaft. Das vor dem Sommer beschlossene Reformpaket müsse unbedingt umgesetzt werden. Das sei erst ein Anfang. Das aktuelle Wachstum sei vor allem durch öffentliche Ausgaben aus dem Sondervermögen getrieben, nicht durch die private Wirtschaft. Reiche fordert mehr Flexibilität am Arbeitsmarkt und deutliche Fortschritte beim Bürokratieabbau. Großer Knall im Weltfußball. Die UEFA hat eine offene Boykottdrohung für FIFA-Weltmeisterschaften ausgesprochen. Hintergrund ist der geplante Investorendeal von FIFA-Chef Infantino. In einer Erklärung machte die UEFA unmissverständlich klar, die WM stehe nicht zum Verkauf und sei kein Anlageprodukt. Soweit die Meldungen.
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1: Heute im Nordwesten aufkommender schauerartiger Regen, ab dem Mittag auch einzelne Gewitter mit Starkregen. Auch im Südwesten gibt es ein paar Schauer, ansonsten ist es wolkig und vor allem vom Osten bis in den Südosten auch länger sonnig. Mittags und nachmittags von Rheinland-Pfalz bis nach Südbrandenburg teils kräftige Gewitter mit Unwetterpotenzial. Im Nordwesten 23 bis 28, an der Nordsee um 20 Grad, sonst erneut heiß. 29 bis 34, im Südosten 35 bis 39 Grad.
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Guten Morgen ins Ländle, hier unsere aktuellen Blitzer. Ein Freitagsblitzer, der steht in Hückelhofen-Ratheim auf der Hagbrucher Straße. Nochmal Hückelhofen, diesmal auf der Heerstraße. Und der letzte in Erkelenz-Gerderath auf der Lauerstraße. Das zum Thema Blitzer, kommt gut durch den Freitag. Der Morgen.

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1: Mit Michael Daub, hallo. Vor dem Hintergrund der neuen Hitzewelle fordern die Grünen besseren Schutz für die Bevölkerung. Fraktionschefin Hasselmann verlangte eine Hitzeschutzinitiative für Krankenhäuser, Pflegeeinrichtungen und andere sensible Bereiche. Die Aufgaben für den neuen Gesundheitsminister Lindemann liegen auf dem Tisch. Die drei CDU-Ministerpräsidenten aus Sachsen, Sachsen-Anhalt und Thüringen stellen sich gegen Teile des Rentenpakets von Kanzler Merz. Sie wollen nicht akzeptieren, dass die abschlagsfreie Rente nach 45 Beitragsjahren gestrichen werden soll. Unterstützung bekommen sie vom Chef des CDU-Sozialflügels Radke. Wer 45 Jahre gearbeitet habe, verdiene Respekt und Verlässlichkeit. Bundeswirtschaftsministerin Reiche drängt auf weitere Reformen für die deutsche Wirtschaft. Das vor dem Sommer beschlossene Reformpaket müsse unbedingt umgesetzt werden. Das sei erst ein Anfang. Das aktuelle Wachstum sei vor allem durch öffentliche Ausgaben aus dem Sondervermögen getrieben, nicht durch die private Wirtschaft. Reiche fordert mehr Flexibilität am Arbeitsmarkt und deutliche Fortschritte beim Bürokratieabbau. Großer Knall im Weltfußball. Die UEFA hat eine offene Boykottdrohung für FIFA-Weltmeisterschaften ausgesprochen. Hintergrund ist der geplante Investorendeal von FIFA-Chef Infantino. In einer Erklärung machte die UEFA unmissverständlich klar, die WM stehe nicht zum Verkauf und sei kein Anlageprodukt. Soweit die Meldungen.
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1: Heute im Nordwesten aufkommender schauerartiger Regen, ab dem Mittag auch einzelne Gewitter mit Starkregen. Auch im Südwesten gibt es ein paar Schauer, ansonsten ist es wolkig und vor allem vom Osten bis in den Südosten auch länger sonnig. Mittags und nachmittags von Rheinland-Pfalz bis nach Südbrandenburg teils kräftige Gewitter mit Unwetterpotenzial. Im Nordwesten 23 bis 28, an der Nordsee um 20 Grad, sonst erneut heiß. 29 bis 34, im Südosten 35 bis 39 Grad.
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Guten Morgen ins Ländle, hier unsere aktuellen Blitzer. Ein Freitagsblitzer, der steht in Hückelhofen-Ratheim auf der Hagbrucher Straße. Nochmal Hückelhofen, diesmal auf der Heerstraße. Und der letzte in Erkelenz-Gerderath auf der Lauerstraße. Das zum Thema Blitzer, kommt gut durch den Freitag. Der

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1: Mit Michael Daub, hallo. Vor dem Hintergrund der neuen Hitzewelle fordern die Grünen besseren Schutz für die Bevölkerung. Fraktionschefin Hasselmann verlangte eine Hitzeschutzinitiative für Krankenhäuser, Pflegeeinrichtungen und andere sensible Bereiche. Die Aufgaben für den neuen Gesundheitsminister Lindemann liegen auf dem Tisch. Die drei CDU-Ministerpräsidenten aus Sachsen, Sachsen-Anhalt und Thüringen stellen sich gegen Teile des Rentenpakets von Kanzler Merz. Sie wollen nicht akzeptieren, dass die abschlagsfreie Rente nach 45 Beitragsjahren gestrichen werden soll. Unterstützung bekommen sie vom Chef des CDU-Sozialflügels Radke. Wer 45 Jahre gearbeitet habe, verdiene Respekt und Verlässlichkeit. Bundeswirtschaftsministerin Reiche drängt auf weitere Reformen für die deutsche Wirtschaft. Das vor dem Sommer beschlossene Reformpaket müsse unbedingt umgesetzt werden. Das sei erst ein Anfang. Das aktuelle Wachstum sei vor allem durch öffentliche Ausgaben aus dem Sondervermögen getrieben, nicht durch die private Wirtschaft. Reiche fordert mehr Flexibilität am Arbeitsmarkt und deutliche Fortschritte beim Bürokratieabbau. Großer Knall im Weltfußball. Die UEFA hat eine offene Boykottdrohung für FIFA-Weltmeisterschaften ausgesprochen. Hintergrund ist der geplante Investorendeal von FIFA-Chef Infantino. In einer Erklärung machte die UEFA unmissverständlich klar, die WM stehe nicht zum Verkauf und sei kein Anlageprodukt. Soweit die Meldungen.
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1: Heute im Nordwesten aufkommender schauerartiger Regen, ab dem Mittag auch einzelne Gewitter mit Starkregen. Auch im Südwesten gibt es ein paar Schauer, ansonsten ist es wolkig und vor allem vom Osten bis in den Südosten auch länger sonnig. Mittags und nachmittags von Rheinland-Pfalz bis nach Südbrandenburg teils kräftige Gewitter mit Unwetterpotenzial. Im Nordwesten 23 bis 28, an der Nordsee um 20 Grad, sonst erneut heiß. 29 bis 34, im Südosten 35 bis 39 Grad.
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0: Guten Morgen ins Ländle, hier unsere aktuellen Blitzer. Ein Freitagsblitzer, der steht in Hückelhofen-Ratheim auf der Hagbrucher Straße. Nochmal Hückelhofen, diesmal auf der Heerstraße. Und der letzte in Erkelenz-Gerderath auf der Lauerstraße. Das zum Thema Blitzer, kommt gut durch den Freitag.
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2: So, Dille, und nun heißt es ab ins Wochenende.

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1: Wir haben es geschafft. Nun ja, fast. Der Juli 2026 ist mehr oder weniger Geschichte. Der Juli im klassischen Sinn ein Sommermonat. Sommer, Ferien, Freibad, Grillabende und vor allem Eis. Ach ja, und natürlich Urlaubszeit, Koffer packen, Stau auf den Autobahnen und irgendwann auch ankommen. Wir sind angekommen am Freitag. Für alle die, die keinen Urlaub haben, das Wochenende steht an. Gestern Nachmittag hat es sich abgekühlt. Es gab sogar etwas Regen. Der wird wiederum am Wochenende nicht erwartet. Freundliches Sommerwetter, morgen bis zu 26 und am Sonntag bis zu 28 Grad. Das klingt angenehm. Angenehm geht es nun in diese Stunde Radio, die lokale Stunde mit Andreas Viktor.

0: Freitag, der letzte Tag im Juli.
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0: Heute ist der Tag des Systemadministrators, also der Menschen, die grundsätzlich nur dann angerufen werden, wenn jemand mit ernster Stimme sagt, ich habe wirklich gar nichts gemacht, kurz bevor sich herausstellt, dass versehentlich der Server, drei Laufwerke und die Kaffeekasse gelöscht wurden. Die sogenannten Systemadministratoren sind ein ganz besonderer Menschenschlag. Sie sprechen fließend Abkürzungen, trinken Kaffee in industriellen Mengen und besitzen diese übernatürliche Fähigkeit, einen Computer allein durch strenges Anschauen wieder zum Laufen zu bringen. Kaum steht der Admin daneben, funktioniert plötzlich alles. Wieder weg. Unfassbar, natürlich nicht mehr. Heute ist der perfekte Tag, eurem Systemadministrator mal Danke zu sagen oder ihn einfach in Ruhe zu lassen. Das dürfte vermutlich das allerschönste Geschenk überhaupt sein.
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0: Und wir machen jetzt das, was zum Glück noch nie ein Software-Patch gebraucht hat. Gute Musik hier bei uns bei Novum

0: Ding-Dong-Song. Wer sagt eigentlich, dass man fürs Tanzen Talent braucht? Hauptsache, ihr tretet niemanden auf die Füße und falls doch, nennt es einfach kreative Choreografie. Heute ist Freitag, das Wochenende klopft schon an die Tür und deshalb dreht sich unser Horoskop heute ums Tanzen. Egal ob Walzer, Disco Fox oder aber die legendäre Wohnzimmer-Performance mit dem Staubsauger als Tanzpartner. Jetzt wird es rhythmisch.
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2: Hoch das Bein, die Musik spielt. Der eine tanzt wie eine Bratwurst, ein anderer hat mal wieder Dirty Dancing sauber hingekriegt. Manche halten sich bei völliger Talentfreiheit für begnadete Tänzer, aber den meisten macht die Körperbewegung nach Musik jede Menge Spaß. Der Gesundheitsminister empfiehlt zwar Tanz als Therapie, rät aber Füße sicherheitshalber zu Stahlkappen.
1: Widder.
2: Tanzsport ist Mord. Geht das Energiebündel auf die Tanzfläche, sieht das irgendwie immer aus, als ob er in den Krieg zieht. Kaum rock'n'rollt er los, da fliegen Arme, Beine oder die Fetzen, der Schweiß fließt, das Blut strömt und was dem Widder an bewegter Eleganz fehlt, das ersetzt er durch markiges Kampfgeschrei als rhythmische Untermalung.
1: Stier.
2: Slow Fox für lahme Kühe. Bisweilen rafft auch sich ein träger Stier zu tänzerischer Leibesübung auf und wenn er erstmal auf Touren kommt, dann ist er beim Foxtrott ganz flott. Nicht nur gut genährte Exemplare lassen die Leibesmitte beim Bauchtanz wabbeln, verbünden sich mit den Cowboys zu Countrymusik, beim Linedance oder Schuhplatteln deftig.
1: Zwillinge.
2: Flinke Füße flitzen. Ob Cha-Cha-Cha, Twist oder Jive, ist den vielseitig interessierten Zwillingen egal. Nur schnellläufig müssen die Schrittfolgen sein und immer wieder neue Figuren zu tänzerischen Weiterbildung bieten. Eine langweilige Choreografie reizte ihn mal zu spaßigen Variationen. Aber dabei ist er dem Partner auf den Schlips getreten.
1: Krebs.
2: Schmidtchen Schleicher. Anschmiegsam hängt sich schneckenweich das Krebschen in des Tanzpartners Arme, schließt die Augen beim Schmuseblues oder wiegt sich mit tränenfeuchtem Blick beim gefühlvollen Rumba-Wiegeschritt. Ein Krebs lässt sich führen, ob er der männliche oder weibliche Part ist und steht auf klebrigen Schneckenschwurf.
1: Löwe.
2: Dancing Queen. Herrlich, wie der Salonlöwe vor königlichem Selbstbewusstsein nur so strotzt, wenn er seiner tänzerischen Kreativität freien Lauf lassen kann. In glamourösen Klamotten beim Disco Fox, prächtig ausstaffiert als Flamenco-Tänzer oder im Turnier bei der Sieger-Ehrenrunde. Der Löwe hat Musik im Blut und will immer den Ton angeben.
1: Jungfrau.
2: Guter Standard. Die üblichen Gesellschaftstänze gehören zum Pflichtprogramm. Moderate Bewegung ist gesund und die Anpassungsfähigkeit lässt sich bei derlei sportlichen Übungen auch trainieren. Damit auch der praktische Alltag und finanzielle Rhythmus in geregelten Bahnen läuft, eröffnet die belehrungswillige Jungfrau eine Tanzschule.
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0: Das waren die ersten 6 Sternzeichen. Wir tanzen gleich weiter.

0: falls ihr beim ersten Tanz schon aus der Puste seid, keine Sorge, es gibt Menschen, die nennen zwei Schritte nach links und einen nach rechts bereits eine komplette Bühnenshow. Das Schöne am Tanzen ist, es sieht oft nur für die anderen lustig aus. Deshalb legen wir gleich nach mit dem Tanzhoroskop für die restlichen Sternzeichen. Mal sehen, wer heute den Takt trifft und wer lieber im Sitzen mitwippt.
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2: Auch Ballett wäre nett. Im Fernseh-Tanzensemble als harmonische Untermalung künstlerische Figuren zu turnen und als Videoclip-Dancer beim Synchronschwofen Ästhetik zu verbreiten. Das ist für die eitle Waage eine elegante Gelegenheit, das angeborene Taktgefühl zu vermitteln, wenn sie nicht als prima Ballerina Operettenpirouetten dreht.
1: Skorpion.
2: Der Tanz mit dem Vulkan. Spannungsgeladener Tango Argentino, bis die Luft erotisch knistert, oder doch lieber Lambada mit höchstem Sexappeal-Faktor. Alles oder nichts, sagt der Skorpion und legt eine so heiße Sohle aufs Parkett, dass seine Schritte Löcher in den Bodenbelag brennen. Das ist getanztes Vorspiel und macht höllisch Lust auf mehr.
1: Schütze.
2: Da ist Feuer unter den Sohlen. Man soll die Feste feiern, auch wenn die Tänzer fallen, jubelt der Schütze und lacht fröhlich, wenn er beim allzu schwungvollen Wiener Walzer samt Partner ins Orchester gefallen ist. Das ist ihm beim Tanzen gehüpft wie gesprungen, ob er sich für Boogie-Woogie, rhythmische Samba oder trendigen Jumpstyle begeistert.
1: Steinbock.
2: Tanzeslust, Zehenfrust. Da hört der Spaß auf, bevor der Tanz angefangen hat, denn einen moralisch versteiften Steinbock kann man nicht einfach zu unsittlichen Paarungen auf dem Parkett nötigen. Wenn's denn unbedingt sein muss, dann tanzt er mit angestrengter Miene auf Abstand langsamer Walzer, aber nicht ohne seine Sicherheitsschuhe.
1: Wassermann.
2: Nichts von gestern. Moderne Tänze von Break, Street und Jazzdance über Technotronic bis zum Hip-Hop regen Wassermänner zu originellen Freistilverrenkungen und Wirbelzuckungen an, im Volksmund Feitstanz genannt. Vielleicht fällt Ihnen mal ganz plötzlich doch ein lustiger Charleston oder spritziger Quickstep ein, aber normal ist das nicht.
1: Fische.
2: Tanzen ist Träumen mit den Füßen. Egal was gespielt wird, bei Fischen scheint es immer ein Schleiertanz oder Elfenreigen zu sein. Sie schweben auf musikalischen Flossen übers Parkett, geben sich völlig der Musik hin und träumen mit offenen Augen von der ewigen Liebe wie im Märchen. Sensible Samariterfische werden ganz besonders einfühlsame Tanztherapeuten.
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0: sind unweigerlich Zeit für unsere Veranstaltungstipps.
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0: Kunstfreunde, aufgepasst, im historischen Bergfried hier bei uns in Wassenberg startet am kommenden Sonntag die Gemeinschaftsausstellung Kontraste. Die feierliche Öffnung ist am Sonntag um 14 Uhr. Zur Begrüßung spricht Bürgermeister Marcel Maurer. Zu sehen sind die Werke von Anna Mohren, die mit abstrakter Malerei und beeindruckenden Strukturen begeistert, sowie von Ere Daré, dessen ausdrucksstarke Bilder gesellschaftliche Themen aufgreifen und zum Nachdenken anregen. Gerade diese Gegensätze machen den besonderen Reiz der Ausstellung aus. Wer die Öffnung verpasst, der hat noch Gelegenheiten. Die Ausstellung ist außerdem am 9. und 16. August, das sind Sonntage, jeweils von 14 bis 16 Uhr geöffnet. Der Eintritt lohnt für alle, die spannende Kunst und außergewöhnliche Perspektiven entdecken möchten. Schon jetzt sollte man sich den Schlemmermarkt Rhein-Maas vormerken. Vom 6. bis zum 9. August, bereits zum 32. Mal. Regionale Spezialitäten, internationale Küche, edle Weine, handwerklich gebraute Biere, leckere Desserts und viele neue gastronomische Angebote. Ein besonderes Highlight ist die Verleihung der goldenen Schlemmerente an Food Creator Stefano Zarella. Dazu gibt es Walking Acts mit Live-Musik und kostenlose Stadtführung. Alle Infos zum Programm und den Öffnungszeiten findet ihr auf der Internetseite der Stadt Wassenberg unter wassenberg.de. Uns kann man in gewohnter Weise schreiben, redaktion@novumfm.de.

Großeltern gehören oft zu den Menschen, die uns ganz besonders prägen. Sie erzählen Geschichten, sind für uns da und geben Geborgenheit. Irgendwann kommt aber der Punkt, an dem sie nicht mehr alles allein schaffen und selbst Unterstützung brauchen. Und wenn sie eines Tages nicht mehr da sind, bleibt manchmal

0: immer in seinem unterfränkischen Dialekt, Frankfurt ist schlimmer als Chicago. Woraufhin dann meine Großmutter ihre Augen verdrehte und sagte, du mit deinem Chicago, du warst doch noch gar nicht dort.
1: Diese kurze Episode zeigt den feinen Humor und die genauen Beobachtungen, die sich durch alle drei Teile von Chicago ziehen.
0: Im ersten Teil geht es um früher mit dem Fokus auf den Großvater, während es im zweiten Teil des Buchs um die vielen Jahre geht, die ich als Freiwillige in einem Berliner Seniorenheim gearbeitet habe. Und der dritte Teil des Buches wiederum spielt dann in der Gegenwart. Da geht es um meine alt gewordene Großmutter, aber auch um mein Leben als Autorin und die Frage, wie man über seine eigene Familie schreiben kann.
1: Beim Schreiben des Romans wurde Alexandra Stahl noch einmal bewusst, dass sie rückblickend manche Dinge gern noch ausgesprochen oder gefragt hätte.
0: Ich glaube, die Tragik in vielen Beziehungen zu Großeltern und auch Eltern liegt darin, dass wir manchmal erst im Rückblick begreifen, wie viel wir versäumt haben, einfach weil wir zu bestimmten Lebensphasen vielleicht mit uns selbst beschäftigt waren. Und in meinem Fall, ich hätte meinem Großvater gerne mehr Fragen gestellt und den Zeitpunkt, zu dem er die noch gut hätte beantworten können, habe ich einfach verpasst.
2: Chicago von Alexandra Stahl ist im Klasen Verlag erschienen, ein zutiefst menschlicher Roman über Großeltern und Enkel, übers Älterwerden und über Vergänglichkeit. Alexandra Stahl erzählt ihre Geschichten mit viel Wärme, Humor und einem feinen Blick für die kleinen Momente.

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1: Mit Michael Daub, hallo. Vor dem Hintergrund der neuen Hitzewelle fordern die Grünen besseren Schutz für die Bevölkerung. Fraktionschefin Hasselmann verlangte eine Hitzeschutzinitiative für Krankenhäuser, Pflegeeinrichtungen und andere sensible Bereiche. Die Aufgaben für den neuen Gesundheitsminister Lindemann liegen auf dem Tisch. Die drei CDU-Ministerpräsidenten aus Sachsen, Sachsen-Anhalt und Thüringen stellen sich gegen Teile des Rentenpakets von Kanzler Merz. Sie wollen nicht akzeptieren, dass die abschlagsfreie Rente nach 45 Beitragsjahren gestrichen werden soll. Unterstützung bekommen sie vom Chef des CDU-Sozialflügels Radke. Wer 45 Jahre gearbeitet habe, verdiene Respekt und Verlässlichkeit. Bundeswirtschaftsministerin Reiche drängt auf weitere Reformen für die deutsche Wirtschaft. Das vor dem Sommer beschlossene Reformpaket müsse unbedingt umgesetzt werden. Das sei erst ein Anfang. Das aktuelle Wachstum sei vor allem durch öffentliche Ausgaben aus dem Sondervermögen getrieben, nicht durch die private Wirtschaft. Reiche fordert mehr Flexibilität am Arbeitsmarkt und deutliche Fortschritte beim Bürokratieabbau. Großer Knall im Weltfußball. Die UEFA hat eine offene Boykottdrohung für FIFA-Weltmeisterschaften ausgesprochen. Hintergrund ist der geplante Investorendeal von FIFA-Chef Infantino. In einer Erklärung machte die UEFA unmissverständlich klar, die WM stehe nicht zum Verkauf und sei kein Anlageprodukt. Soweit die Meldungen.
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1: Heute im Nordwesten aufkommender schauerartiger Regen, ab dem Mittag auch einzelne Gewitter mit Starkregen. Auch im Südwesten gibt es ein paar Schauer, ansonsten ist es wolkig und vor allem vom Osten bis in den Südosten auch länger sonnig. Mittags und nachmittags von Rheinland-Pfalz bis nach Südbrandenburg teils kräftige Gewitter mit Unwetterpotenzial. Im Nordwesten 23 bis 28, an der Nordsee um 20 Grad, sonst erneut heiß. 29 bis 34, im Südosten 35 bis 39 Grad.
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Guten Morgen ins Ländle, hier unsere aktuellen Blitzer. Ein Freitagsblitzer, der steht in Hückelhofen-Ratheim auf der Hagbrucher Straße. Nochmal Hückelhofen, diesmal auf der Heerstraße. Und der letzte in Erkelenz-Gerderath auf der Lauerstraße. Das zum Thema Blitzer, kommt gut durch den Freitag.

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1: Huch, da bin ich wieder. Thomas Randerath hier bei Novum FM auf der 97.1 für Wassenberg. Auch in dieser Stunde gibt's wieder die besten Maxis der 80er und 90er aus unserem tiefen Plattenarchiv. Ich wünsche euch viel Spaß in der nächsten Stunde.
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1: Michael Taub. Der Ausbau des Radverkehrs im Rheinischen Revier geht in die nächste Phase. Der Zweckverband Landfolge Garzweiler hat die Planungen für das Rheinische Radverkehrsrevier bis Ende 2029 gestartet. Für den Kreis Heinsberg ist vor allem die geplante hochwertige Radverbindung zwischen Heinsberg und Mönchengladbach von Bedeutung. Von ihr können später auch Erkelenz, Wegberg, Hückelhofen und Wassenberg profitieren. Unbekannte haben in Hückelhofen zwei Pavillons vor einer Eisdiele am Pastor-Bauer-Platz geklaut. Die Tat passierte zwischen Montagabend und Dienstagvormittag. Die Polizei bittet Zeugen um Hinweise. Die Zahl der stationären psychiatrischen Behandlungen im nordrhein-westfälischen Strafvollzug hat sich in den vergangenen Jahren deutlich erhöht. Nach Angaben des Justizministeriums stieg sie von 69 Fällen im Jahr 2021 auf 288 im Jahr 2025. Die häufigsten Diagnosen waren Suchterkrankungen, gefolgt von Depressionen und Schizophrenien. Rund 30% der Gefangenen haben laut Ministerium eine psychiatrische Diagnose. Soweit die Meldungen.
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1: Bei uns in der Region heute heiter bis wolkig und trocken. Nachmittags hier und da Schauer und Gewitter möglich. Maxi-Werte um 30 Grad.
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Ich verabschiede mich, euer Thomas Randerath.

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1: Mit Michael Daub, hallo. Vor dem Hintergrund der neuen Hitzewelle fordern die Grünen besseren Schutz für die Bevölkerung. Fraktionschefin Hasselmann verlangte eine Hitzeschutzinitiative für Krankenhäuser, Pflegeeinrichtungen und andere sensible Bereiche. Die Aufgaben für den neuen Gesundheitsminister Lindemann liegen auf dem Tisch. Die drei CDU-Ministerpräsidenten aus Sachsen, Sachsen-Anhalt und Thüringen stellen sich gegen Teile des Rentenpakets von Kanzler Merz. Sie wollen nicht akzeptieren, dass die abschlagsfreie Rente nach 45 Beitragsjahren gestrichen werden soll. Unterstützung bekommen sie vom Chef des CDU-Sozialflügels Radke. Wer 45 Jahre gearbeitet habe, verdiene Respekt und Verlässlichkeit. Bundeswirtschaftsministerin Reiche drängt auf weitere Reformen für die deutsche Wirtschaft. Das vor dem Sommer beschlossene Reformpaket müsse unbedingt umgesetzt werden. Das sei erst ein Anfang. Das aktuelle Wachstum sei vor allem durch öffentliche Ausgaben aus dem Sondervermögen getrieben, nicht durch die private Wirtschaft. Reiche fordert mehr Flexibilität am Arbeitsmarkt und deutliche Fortschritte beim Bürokratieabbau. Großer Knall im Weltfußball. Die UEFA hat eine offene Boykottdrohung für FIFA-Weltmeisterschaften ausgesprochen. Hintergrund ist der geplante Investorendeal von FIFA-Chef Infantino. In einer Erklärung machte die UEFA unmissverständlich klar, die WM stehe nicht zum Verkauf und sei kein Anlageprodukt. Soweit die Meldungen.
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1: Heute im Nordwesten aufkommender schauerartiger Regen, ab dem Mittag auch einzelne Gewitter mit Starkregen. Auch im Südwesten gibt es ein paar Schauer, ansonsten ist es wolkig und vor allem vom Osten bis in den Südosten auch länger sonnig. Mittags und nachmittags von Rheinland-Pfalz bis nach Südbrandenburg teils kräftige Gewitter mit Unwetterpotenzial. Im Nordwesten 23 bis 28, an der Nordsee um 20 Grad, sonst erneut heiß. 29 bis 34, im Südosten 35 bis 39 Grad.
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Ich komme gar nicht dazu, mal Hallo zu sagen. Hallo zur frühesten Weekendshow der Welt hier am Freitag bei Novum FM. Mein Name ist Martin Griechs und die nächsten zwei Stunden haben wir wieder alles wild bunt gemixt. Zum Beispiel auch Musik mit Robin Schulz nach David Guetta gerade. Und Baby Rexha, Ty Dolla Sign und Boogie with a Hoogie.

Vanessa Mai und Axel Prahl, der Schauspieler mit Spiegel, Spiegel, hier bei eurem Lieblingsradio, bei Novum FM, dem Sender für Wassenberg. Und die haben jetzt hier Milli Vanilli im Programm.

bitterböser Song über einen Schlagersänger von Stefan Remmler. Das war famous oder world famous sogar in Germany. Wer möchte schon weltberühmt sein in Deutschland? Schöne Formulierung, oder? Beyoncé und Shakira.

Wenn ihr meint, wir sind heute ziemlich mit Oldies unterwegs, ja, da habt ihr recht. Kann ja auch mal sein, ne? Mal ein schöner alter Titel zwischendurch. Aber wir haben ja auch neue, wie vorhin.

Novum beim FM fürs Radio für Wassenberg. Aber ich habe noch eine zweite Stunde und da werden wir dann mal wieder so ein paar Songs spielen, die nicht so experimentmäßig sind, sondern von denen ihr wisst, dass ihr die auch kennt oder mitsingen wollt oder wie auch immer. Also nach Nachrichten und Wetter geht's gleich hier weiter.

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1: Mit Julia Fritz. Ab heute haben Verbraucher in der EU ein Recht auf Reparatur. Defekte Geräte müssen künftig kostenlos oder zu einem angemessenen Preis repariert werden. Das gilt für Smartphones, Fernseher, Waschmaschinen und Geschirrspüler. Ziel ist es, Elektroschrott zu vermeiden und Ressourcen zu schonen. US-Präsident Trump gibt an, dass die Terrororganisation Hamas vollständig entwaffnet werden soll. Darauf soll sich der von ihm gegründete Friedensrat geeinigt haben. Im Gegenzug soll das israelische Militär aus dem Gazastreifen abziehen. Eine offizielle Bestätigung aus Israel steht noch aus. Einen konkreten Zeitplan gibt es noch nicht. In Spaniens Exklave Ceuta sind in den vergangenen Tagen tausende Migranten angekommen. Viele schwimmend, einige kamen dabei ums Leben. Die Aufnahmeeinrichtungen sind laut Regionalpräsident Vivas vollständig überlastet. Die EU-Kommission hat Spanien Hilfe angeboten, unter anderem durch den Grenzschutz Frontex. Die Hitzewelle treibt die Nachfrage nach mobilen Klimageräten in die Höhe. Im ersten Halbjahr wurden in Deutschland knapp 390.000 Geräte verkauft. Ein Plus von 130%. Der Großteil wurde im Juni abgesetzt, in der Zeit der ersten großen Hitzewelle.
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2: Heute im Nordwesten aufkommender schauerartiger Regen. Ab dem Mittag auch einzelne Gewitter mit Starkregen. Auch im Südwesten gibt es ein paar Schauer. Ansonsten ist es wolkig und vor allem vom Osten bis in den Südosten auch länger sonnig. Mittags und nachmittags von Rheinland-Pfalz bis nach Südbrandenburg teils kräftige Gewitter mit Unwetterpotenzial. Im Nordwesten 23 bis 28, an der Nordsee um 20 Grad, sonst erneut heiß. 29 bis 34, im Südosten 35 bis 39 Grad.
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Madonna, herzlich willkommen, zweite Stunde hier bei Radio, wie soll ich sagen, bei Novum FM, genau. Mein Name ist Martin Klix und wir haben noch das Vergnügen bis 13 Uhr hier. Weiter machen wir mit Luella und die besingt.

Da ist gerade die Fußball-WM in den USA, in Mexiko und Kanada zu Ende gegangen und es gibt jetzt ein paar Tage keinen offiziellen Fußball. Da werden die Ersten schon wieder nervös. Wann geht's denn weiter? Wann geht's denn weiter? Ja, man kann ja schon mal ein paar Probespiele gucken. Ne? Teilweise werden die auch von Sky übertragen und ansonsten, ja, der Beckenbauer Cup, das wird der Start sein und dann geht unsere Bundesliga wieder los und das ist gar nicht mehr so lange hin. Also Fußballfreunde, ruhig Blut, es geht bald weiter.

Klassiker war das von Cat Stevens und Wild World. Und jetzt kommen wir mal wieder zu unserem Lieblings-DJ aus Italien, zu Paolo Monti. Und der hat wieder ein Mashup für uns bereitgestellt. Beziehungsweise nicht nur für uns, ne, für die ganze Welt, für alle eigentlich. Und das schon vor 6 Jahren, 2020. Und jetzt gibt's Macarena, Like It's Hot.

Ja, im Original von Lana Del Rey, das war die Version von The Hymn, bisschen mehr Disco-mäßig, ne, von Summertime Sadness. Und jetzt kommen wir zu einem Mann, der jetzt sich nur noch mit seinem Nachnamen nennt, also mit dem halben Nachnamen auf jeden Fall. Früher hieß er Marius Müller-Westernhagen und da hat er einen Song gehabt, der hieß Lady.

0: Richtig chilling hier, ne? Summer is Calling hieß die Gruppe und den Song, den kannten wir alle, ne? All That She Wants. Und das hier?
1: Oh,
0: ein super Oldie von Samantha Fox.

betatscht werden. Touch me, touch me. Und ich sage tschüssi, tschüssi denen. Das war's für heute am Freitag hier bei mir bei Novum FM. Und ich weiß schon, dass ich nächste Woche Freitag kurz nach 11 wieder für euch da bin. Also lasst euch die Zeit nicht zu lang werden. Schönes Wochenende, weiterhin viel Spaß hier im Programm. Und tschüss, Martin Krix ist erstmal raus.

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1: Mit Julia Fritz. Ab heute haben Verbraucher in der EU ein Recht auf Reparatur. Defekte Geräte müssen künftig kostenlos oder zu einem angemessenen Preis repariert werden. Das gilt für Smartphones, Fernseher, Waschmaschinen und Geschirrspüler. Ziel ist es, Elektroschrott zu vermeiden und Ressourcen zu schonen. US-Präsident Trump gibt an, dass die Terrororganisation Hamas vollständig entwaffnet werden soll. Darauf soll sich der von ihm gegründete Friedensrat geeinigt haben. Im Gegenzug soll das israelische Militär aus dem Gazastreifen abziehen. Eine offizielle Bestätigung aus Israel steht noch aus. Einen konkreten Zeitplan gibt es noch nicht. In Spaniens Exklave Ceuta sind in den vergangenen Tagen tausende Migranten angekommen. Viele schwimmend, einige kamen dabei ums Leben. Die Aufnahmeeinrichtungen sind laut Regionalpräsident Vivas vollständig überlastet. Die EU-Kommission hat Spanien Hilfe angeboten, unter anderem durch den Grenzschutz Frontex. Die Hitzewelle treibt die Nachfrage nach mobilen Klimageräten in die Höhe. Im ersten Halbjahr wurden in Deutschland knapp 390.000 Geräte verkauft. Ein Plus von 130%. Der Großteil wurde im Juni abgesetzt, in der Zeit der ersten großen Hitzewelle.
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2: Heute im Nordwesten aufkommender schauerartiger Regen. Ab dem Mittag auch einzelne Gewitter mit Starkregen. Auch im Südwesten gibt es ein paar Schauer. Ansonsten ist es wolkig und vor allem vom Osten bis in den Südosten auch länger sonnig. Mittags und nachmittags von Rheinland-Pfalz bis nach Südbrandenburg teils kräftige Gewitter mit Unwetterpotenzial. Im Nordwesten 23 bis 28, an der Nordsee um 20 Grad, sonst erneut heiß. 29 bis 34, im Südosten 35 bis 39 Grad.
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1: Michael Taub. Der Ausbau des Radverkehrs im Rheinischen Revier geht in die nächste Phase. Der Zweckverband Landfolge Garzweiler hat die Planungen für das Rheinische Radverkehrsrevier bis Ende 2029 gestartet. Für den Kreis Heinsberg ist vor allem die geplante hochwertige Radverbindung zwischen Heinsberg und Mönchengladbach von Bedeutung. Von ihr können später auch Erkelenz, Wegberg, Hückelhofen und Wassenberg profitieren. Unbekannte haben in Hückelhofen zwei Pavillons vor einer Eisdiele am Pastor-Bauer-Platz geklaut. Die Tat passierte zwischen Montagabend und Dienstagvormittag. Die Polizei bittet Zeugen um Hinweise. Die Zahl der stationären psychiatrischen Behandlungen im nordrhein-westfälischen Strafvollzug hat sich in den vergangenen Jahren deutlich erhöht. Nach Angaben des Justizministeriums stieg sie von 69 Fällen im Jahr 2021 auf 288 im Jahr 2025. Die häufigsten Diagnosen waren Suchterkrankungen, gefolgt von Depressionen und Schizophrenien. Rund 30% der Gefangenen haben laut Ministerium eine psychiatrische Diagnose. Soweit die Meldungen.
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1: Bei uns in der Region heute heiter bis wolkig und trocken. Nachmittags hier und da Schauer und Gewitter möglich. Maxi-Werte um 30 Grad.
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1: Mit Julia Fritz. In Deutschland sind erstmals seit längerer Zeit wieder über 3 Millionen Menschen arbeitslos gemeldet. Im Vergleich zum Juni sind das 71.000 mehr, gegenüber Juli 2025 sogar 28.000 mehr. Die Arbeitslosenquote stieg um 0,2 Punkte auf 6,4%. Ab heute haben Verbraucher ein Recht auf Reparatur. Deutschland setzt damit eine EU-Richtlinie um. Geht Handy, Kühlschrank oder Waschmaschine kaputt, müssen Ersatzteile und Reparaturen künftig kostenlos oder zu angemessenen Preisen angeboten werden. Ziel ist es, Elektroschrott zu vermeiden und Ressourcen zu schonen. Die Regel gilt nur für neu gekaufte Ware. Tausende Migranten sind in den vergangenen Tagen in den spanischen Exklaven Ceuta und Melilla in Nordafrika angekommen. Die Auffangzentren in Ceuta sind laut Regionalpräsident komplett überlastet. Spanien hat das Militär entsandt, um die Lage unter Kontrolle zu bringen. Die Hitzewelle hat gestern an mehreren Orten die 40-Grad-Marke geknackt. Den Spitzenwert meldete der Deutsche Wetterdienst mit 40,5 Grad aus Bernburg in Sachsen-Anhalt, gefolgt von 40,4 Grad im bayerischen Kitzingen und 40,2 Grad in Ohlsbach in Baden-Württemberg. In allen drei Bundesländern wurden damit neue Juli-Hitzerekorde aufgestellt. Der Trend zum alkoholfreien Bier hält an. Laut einer YouGov-Umfrage wird es beim oder nach dem Sport doppelt so häufig getrunken wie normales Bier. Besonders bei Jüngeren ist Sport ein beliebter Trinkanlass. Bei der Generation Z nennen 21% Sport als Grund. Bei den Millennials sind es 19%.
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2: Heute im Nordwesten aufkommender schauerartiger Regen, ab dem Mittag auch einzelne Gewitter mit Starkregen. Auch im Südwesten gibt es ein paar Schauer, ansonsten ist es wolkig und vor allem vom Osten bis in den Südosten auch länger sonnig. Mittags und nachmittags von Rheinland-Pfalz bis nach Südbrandenburg teils kräftige Gewitter mit Unwetterpotenzial. Im Nordwesten 23 bis 28, an der Nordsee um 20 Grad, sonst erneut heiß. 29 bis 34, im Südosten 35 bis 39 Grad.
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1: Mit Julia Fritz. In Deutschland sind erstmals seit längerer Zeit wieder über 3 Millionen Menschen arbeitslos gemeldet. Im Vergleich zum Juni sind das 71.000 mehr, gegenüber Juli 2025 sogar 28.000 mehr. Die Arbeitslosenquote stieg um 0,2 Punkte auf 6,4%. Ab heute haben Verbraucher ein Recht auf Reparatur. Deutschland setzt damit eine EU-Richtlinie um. Geht Handy, Kühlschrank oder Waschmaschine kaputt, müssen Ersatzteile und Reparaturen künftig kostenlos oder zu angemessenen Preisen angeboten werden. Ziel ist es, Elektroschrott zu vermeiden und Ressourcen zu schonen. Die Regel gilt nur für neu gekaufte Ware. Tausende Migranten sind in den vergangenen Tagen in den spanischen Exklaven Ceuta und Melilla in Nordafrika angekommen. Die Auffangzentren in Ceuta sind laut Regionalpräsident komplett überlastet. Spanien hat das Militär entsandt, um die Lage unter Kontrolle zu bringen. Die Hitzewelle hat gestern an mehreren Orten die 40-Grad-Marke geknackt. Den Spitzenwert meldete der Deutsche Wetterdienst mit 40,5 Grad aus Bernburg in Sachsen-Anhalt, gefolgt von 40,4 Grad im bayerischen Kitzingen und 40,2 Grad in Ohlsbach in Baden-Württemberg. In allen drei Bundesländern wurden damit neue Juli-Hitzerekorde aufgestellt. Der Trend zum alkoholfreien Bier hält an. Laut einer YouGov-Umfrage wird es beim oder nach dem Sport doppelt so häufig getrunken wie normales Bier. Besonders bei Jüngeren ist Sport ein beliebter Trinkanlass. Bei der Generation Z nennen 21% Sport als Grund, bei den Millennials sind es 19%.
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2: Heute im Nordwesten aufkommender schauerartiger Regen, ab dem Mittag auch einzelne Gewitter mit Starkregen. Auch im Südwesten gibt es ein paar Schauer, ansonsten ist es wolkig und vor allem vom Osten bis in den Südosten auch länger sonnig. Mittags und nachmittags von Rheinland-Pfalz bis nach Südbrandenburg teils kräftige Gewitter mit Unwetterpotenzial. Im Nordwesten 23 bis 28, an der Nordsee um 20 Grad, sonst erneut heiß. 29 bis 34, im Südosten 35 bis 39 Grad.
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1: Mit Julia Fritz. Immer mehr KI-generierte Musik überschwemmt Streaming-Dienste. Jetzt hat ein Münchner Gericht die Rechte von Künstlerinnen und Künstlern gestärkt. Das US-Unternehmen Zuno, das Nutzern erlaubt, ohne Einwilligung der Urheber originalnahe Songs zu erstellen, darf das in Deutschland nicht mehr. Zuno kann gegen das Urteil vorgehen. Die Zahl der Arbeitslosen ist im Juli um 71.000 auf knapp über 3 Millionen gestiegen. Saisonale Gründe spielen eine Rolle. Sommerpause, auslaufende Ausbildungen, Schulabgänger auf Jobsuche. Die gute Nachricht? Trotz 28.000 mehr Arbeitslosen als im Vorjahresmonat spricht das IFO-Institut von einer leichten Stabilisierung des Arbeitsmarkts. Der Deutsche Gewerkschaftsbund macht Druck beim Thema Hitzeschutz. DGB-Chefin Fahimi fordert von der Bundesregierung konkretes Handeln. Mehr Hitzetage bedeuteten mehr gesundheitliche Belastung und höhere Unfallgefahr, besonders für Pflegekräfte, Paketboten und Einsatzkräfte. Tatenlos zuzusehen sei keine Option. 2 Jahre nach Inkrafttreten des Selbstbestimmungsgesetzes haben über 28.000 Menschen in Deutschland ihren Geschlechtseintrag und Vornamen geändert. Die Queer-Beauftragte der Bundesregierung, Koch, zieht eine positive Bilanz. Für viele sei damit endlich ein selbstbestimmtes Leben möglich. Gute Nachrichten für Auszubildende. Die Gehälter sind im vergangenen Jahr deutlich stärker gestiegen als normale Löhne. Laut Hans-Böckler-Stiftung gab es in 20 Tarifbranchen im Schnitt 6,7% mehr. Bereits im ersten Ausbildungsjahr bekommen die meisten Azubis mittlerweile über 1.000 Euro im Monat.
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2: In der Nacht aus Südwesten zeitweise wieder Schauer und Gewitter. Das Ganze zieht dann Richtung Osten weiter. Dazu Tiefstwerte zwischen 6 und 9 Grad im Nordwesten, 21 bis 15 Grad im Rest der Republik. Am Samstag im Süden und Osten viele Wolken, teilweise auch starke Gewitter, ansonsten sonnig und trocken. Im Norden 20 bis 26 Grad, im Süden 25 bis 31 Grad.
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0: mit Julia Fritz. Bei einem Verkehrsunfall auf der Heinsberger Westtangente ist am Donnerstagmittag ein Auto auf die Seite gekippt. An der Kreuzung mit der Lieker Straße waren zwei Fahrzeuge zusammengestoßen. Feuerwehr und Rettungsdienst befreiten den Fahrer aus dem Wagen. Zur Schwere seiner Verletzungen und zur Unfallursache gibt es bislang keine gesicherten Informationen. Unbekannte sind in der Nacht zum Mittwoch in eine Gaststätte am Franziskanerplatz in Erkelenz eingebrochen. Die Täter verschafften sich gewaltsam Zutritt und stahlen nach ersten Erkenntnissen Bargeld. Die Polizei ermittelt. Der Juli war in Nordrhein-Westfalen nach vorläufigen Angaben des Deutschen Wetterdienstes der trockenste seit Beginn der Wetteraufzeichnungen im Jahr 1881. Mit durchschnittlich nur 18 Litern Regen pro Quadratmeter fiel deutlich weniger Niederschlag als üblich. Zugleich war der Monat mit durchschnittlich 19,6 Grad ungewöhnlich warm und sonnig. Die Kombination aus Hitze, vielen Sonnenstunden und wenig Regen hat die Trockenheit im Land weiter verschärft.
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2: Bei uns in der Region in der Nacht erstmal wolkig, aber kaum noch Regen. Dazu Werte um 15 Grad. Am Samstag wechselnd wolkig und trocken. Die Maxi-Werte um 25 Grad.
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1: Mit Julia Fritz. Immer mehr KI-generierte Musik überschwemmt Streaming-Dienste. Jetzt hat ein Münchner Gericht die Rechte von Künstlerinnen und Künstlern gestärkt. Das US-Unternehmen Zuno, das Nutzern erlaubt, ohne Einwilligung der Urheber originalnahe Songs zu erstellen, darf das in Deutschland nicht mehr. Zuno kann gegen das Urteil vorgehen. Die Zahl der Arbeitslosen ist im Juli um 71.000 auf knapp über 3 Millionen gestiegen. Saisonale Gründe spielen eine Rolle. Sommerpause, auslaufende Ausbildungen, Schulabgänger auf Jobsuche. Die gute Nachricht? Trotz 28.000 mehr Arbeitslosen als im Vorjahresmonat spricht das IFO-Institut von einer leichten Stabilisierung des Arbeitsmarkts. Der Deutsche Gewerkschaftsbund macht Druck beim Thema Hitzeschutz. DGB-Chefin Fahimi fordert von der Bundesregierung konkretes Handeln. Mehr Hitzetage bedeuteten mehr gesundheitliche Belastung und höhere Unfallgefahr, besonders für Pflegekräfte, Paketboten und Einsatzkräfte. Tatenlos zuzusehen sei keine Option. 2 Jahre nach Inkrafttreten des Selbstbestimmungsgesetzes haben über 28.000 Menschen in Deutschland ihren Geschlechtseintrag und Vornamen geändert. Die Queer-Beauftragte der Bundesregierung, Koch, zieht eine positive Bilanz. Für viele sei damit endlich ein selbstbestimmtes Leben möglich. Gute Nachrichten für Auszubildende. Die Gehälter sind im vergangenen Jahr deutlich stärker gestiegen als normale Löhne. Laut Hans-Böckler-Stiftung gab es in 20 Tarifbranchen im Schnitt 6,7% mehr. Bereits im ersten Ausbildungsjahr bekommen die meisten Azubis mittlerweile über 1.000 Euro im Monat.
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2: In der Nacht aus Südwesten zeitweise wieder Schauer und Gewitter. Das Ganze zieht dann Richtung Osten weiter. Dazu Tiefstwerte zwischen 6 und 9 Grad im Nordwesten, 21 bis 15 Grad im Rest der Republik. Am Samstag im Süden und Osten viele Wolken, teilweise auch starke Gewitter, ansonsten sonnig und trocken. Im Norden 20 bis 26 Grad, im Süden 25 bis 31 Grad.
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1: Wir haben es geschafft. Nun ja, fast. Der Juli 2026 ist mehr oder weniger Geschichte. Der Juli im klassischen Sinn ein Sommermonat. Sommer, Ferien, Freibad, Grillabende und vor allem Eis. Ach ja, und natürlich Urlaubszeit, Koffer packen, Stau auf den Autobahnen und irgendwann auch ankommen. Wir sind angekommen am Freitag. Für alle die keinen Urlaub haben, das Wochenende steht an. Gestern Nachmittag hat es sich abgekühlt. Es gab sogar etwas Regen. Der wird wiederum am Wochenende nicht erwartet. Freundliches Sommerwetter, morgen bis zu 26 und am Sonntag bis zu 28 Grad. Das klingt angenehm. Angenehm geht es nun in diese Stunde Radio, die lokale Stunde mit Andreas Viktor.

0: Freitag, der letzte Tag im Juli.
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0: Heute ist der Tag des Systemadministrators, also der Menschen, die grundsätzlich nur dann angerufen werden, wenn jemand mit ernster Stimme sagt, ich habe wirklich gar nichts gemacht, kurz bevor sich herausstellt, dass versehentlich der Server, drei Laufwerke und die Kaffeekasse gelöscht wurden. Die sogenannten Systemadministratoren sind ein ganz besonderer Menschenschlag. Sie sprechen fließend Abkürzungen, trinken Kaffee in industriellen Mengen und besitzen diese übernatürliche Fähigkeit, einen Computer allein durch strenges Anschauen wieder zum Laufen zu bringen. Kaum steht der Admin daneben, funktioniert plötzlich alles. Wieder weg. Unfassbar, natürlich nicht mehr. Heute ist der perfekte Tag, eurem Systemadministrator mal Danke zu sagen oder ihn einfach in Ruhe zu lassen. Das dürfte vermutlich das allerschönste Geschenk überhaupt sein.
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0: Und wir machen jetzt das, was zum Glück noch nie ein Software-Patch gebraucht hat. Gute Musik hier bei uns bei Novum.

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1: Wer sagt eigentlich, dass man fürs Tanzen Talent braucht? Hauptsache, ihr tretet niemanden auf die Füße und falls doch, nennt es einfach kreative Choreografie. Heute ist Freitag, das Wochenende klopft schon an die Tür und deshalb dreht sich unser Horoskop heute ums Tanzen. Egal ob Walzer, Disco Fox oder aber die legendäre Wohnzimmer-Performance mit dem Staubsauger als Tanzpartner. Jetzt wird es rhythmisch.
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3: Hoch das Bein, die Musik spielt. Der eine tanzt wie eine Bratwurst, ein anderer hat mal wieder Dirty Dancing sauber hingekriegt. Manche halten sich bei völliger Talentfreiheit für begnadete Tänzer, aber den meisten macht die Körperbewegung nach Musik jede Menge Spaß. Der Gesundheitsminister empfiehlt zwar Tanz als Therapie, rät aber Füße sicherheitshalber zu Stahlkappen.
2: Widder.
3: Tanzsport ist Mord. Geht das Energiebündel auf die Tanzfläche, sieht das irgendwie immer aus, als ob er in den Krieg zieht. Kaum rock'n'rollt er los, da fliegen Arme, Beine oder die Fetzen, der Schweiß fließt, das Blut strömt und was dem Widder an bewegter Eleganz fehlt, das ersetzt er durch markiges Kampfgeschrei als rhythmische Untermalung.
2: Stier.
3: Slow Fox für lahme Kühe. Bisweilen rafft auch sich ein träger Stier zu tänzerischer Leibesübung auf und wenn er erstmal auf Touren kommt, dann ist er beim Foxtrott ganz flott. Nicht nur gut genährte Exemplare lassen die Leibesmitte beim Bauchtanz wabbeln, verbünden sich mit den Cowboys zu Countrymusik, beim Line Dance oder Schuhplatteln deftig.
2: Zwillinge.
3: Flinke Füße flitzen. Ob Cha-Cha-Cha, Twist oder Jive, ist den vielseitig interessierten Zwillingen egal. Nur schnellläufig müssen die Schrittfolgen sein und immer wieder neue Figuren zu tänzerischen Weiterbildung bieten. Eine langweilige Choreografie reizte ihn mal zu spaßigen Variationen. Aber dabei ist er dem Partner auf den Schlips getreten.
2: Krebs.
3: Schmidtchen Schleicher. Anschmiegsam hängt sich schneckenweich das Krebschen in des Tanzpartners Arme, schließt die Augen beim Schmuseblues oder wiegt sich mit tränenfeuchtem Blick beim gefühlvollen Rumba-Wiegeschritt. Ein Krebs lässt sich führen, ob er der männliche oder weibliche Part ist und steht auf klebrigen Schneckenschwurf.
2: Löwe.
3: Dancing Queen. Herrlich, wie der Salonlöwe vor königlichem Selbstbewusstsein nur so strotzt, wenn er seiner tänzerischen Kreativität freien Lauf lassen kann. In glamourösen Klamotten beim Disco Fox, prächtig ausstaffiert als Flamenco-Tänzer oder im Turnier bei der Sieger-Ehrenrunde. Der Löwe hat Musik im Blut und will immer den Ton angeben.
2: Jungfrau.
3: Guter Standard. Die üblichen Gesellschaftstänze gehören zum Pflichtprogramm. Moderate Bewegung ist gesund und die Anpassungsfähigkeit lässt sich bei derlei sportlichen Übungen auch trainieren. Damit auch der praktische Alltag und finanzielle Rhythmus in geregelten Bahnen läuft, eröffnet die belehrungswillige Jungfrau eine Tanzschule.
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1: Das waren die ersten 6 Sternzeichen. Wir tanzen gleich weiter.

0: Falls ihr beim ersten Tanz schon aus der Puste seid, keine Sorge, es gibt Menschen, die nennen zwei Schritte nach links und einen nach rechts bereits eine komplette Bühnenshow. Das Schöne am Tanzen ist, es sieht oft nur für die anderen lustig aus. Deshalb legen wir gleich nach mit dem Tanzhoroskop für die restlichen Sternzeichen. Mal sehen, wer heute den Takt trifft und wer lieber im Sitzen mitwippt.
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2: Auch Ballett wäre nett. Im Fernseh-Tanzensemble als harmonische Untermalung künstlerische Figuren zu turnen und als Videoclip-Dancer beim Synchronschwofen Ästhetik zu verbreiten. Das ist für die eitle Waage eine elegante Gelegenheit, das angeborene Taktgefühl zu vermitteln, wenn sie nicht als prima Ballerina Operettenpirouetten dreht.
1: Skorpion.
2: Der Tanz mit dem Vulkan. Spannungsgeladener Tango Argentino, bis die Luft erotisch knistert, oder doch lieber Lambada mit höchstem Sexappeal-Faktor. Alles oder nichts, sagt der Skorpion und legt eine so heiße Sohle aufs Parkett, dass seine Schritte Löcher in den Bodenbelag brennen. Das ist getanztes Vorspiel und macht höllisch Lust auf mehr.
1: Schütze.
2: Da ist Feuer unter den Sohlen. Man soll die Feste feiern, auch wenn die Tänzer fallen, jubelt der Schütze und lacht fröhlich, wenn er beim allzu schwungvollen Wiener Walzer samt Partner ins Orchester gefallen ist. Das ist ihm beim Tanzen gehüpft wie gesprungen, ob er sich für Boogie-Woogie, rhythmische Samba oder trendigen Jumpstyle begeistert.
1: Steinbock.
2: Tanzeslust, Zehenfrust. Da hört der Spaß auf, bevor der Tanz angefangen hat, denn einen moralisch versteiften Steinbock kann man nicht einfach zu unsittlichen Paarungen auf dem Parkett nötigen. Wenn's denn unbedingt sein muss, dann tanzt er mit angestrengter Miene auf Abstand langsamer Walzer, aber nicht ohne seine Sicherheitsschuhe.
1: Wassermann.
2: Nichts von gestern. Moderne Tänze von Break, Street und Jazzdance über Technotronic bis zum Hip-Hop regen Wassermänner zu originellen Freistilverrenkungen und Wirbelzuckungen an, im Volksmund Feitstanz genannt. Vielleicht fällt ihnen mal ganz plötzlich doch ein lustiger Charleston oder spritziger Quickstep ein, aber normal ist das nicht.
1: Fische.
2: Tanzen ist Träumen mit den Füßen. Egal was gespielt wird, bei Fischen scheint es immer ein Schleiertanz oder Elfenreigen zu sein. Sie schweben auf musikalischen Flossen übers Parkett, geben sich völlig der Musik hin und träumen mit offenen Augen von der ewigen Liebe wie im Märchen. Sensible Samariterfische werden ganz besonders einfühlsame Tanztherapeuten.
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0: Es sind unweigerlich Zeit für unsere Veranstaltungstipps.
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0: Kunstfreunde, aufgepasst, im historischen Bergfried hier bei uns in Wassenberg startet am kommenden Sonntag die Gemeinschaftsausstellung Kontraste. Die feierliche Öffnung ist am Sonntag um 14 Uhr. Zur Begrüßung spricht Bürgermeister Marcel Maurer. Zu sehen sind die Werke von Anna Mohren, die mit abstrakter Malerei und beeindruckenden Strukturen begeistert, sowie von Ere Daré, dessen ausdrucksstarke Bilder gesellschaftliche Themen aufgreifen und zum Nachdenken anregen. Gerade diese Gegensätze machen den besonderen Reiz der Ausstellung aus. Wer die Öffnung verpasst, der hat noch Gelegenheiten. Die Ausstellung ist außerdem am 9. und 16. August, das sind Sonntage, jeweils von 14 bis 16 Uhr geöffnet. Der Eintritt lohnt für alle, die spannende Kunst und außergewöhnliche Perspektiven entdecken möchten. Schon jetzt sollte man sich den Schlemmermarkt Rhein-Maas vormerken. Vom 6. bis zum 9. August, bereits zum 32. Mal. Regionale Spezialitäten, internationale Küche, edle Weine, handwerklich gebraute Biere, leckere Desserts und viele neue gastronomische Angebote. Ein besonderes Highlight ist die Verleihung der goldenen Schlemmerente an Food Creator Stefano Zarella. Dazu gibt es Walking Acts mit Live-Musik und kostenlose Stadtführung. Alle Infos zum Programm und den Öffnungszeiten findet ihr auf der Internetseite der Stadt Wassenberg unter wassenberg.de. Uns kann man in gewohnter Weise schreiben, redaktion@novumfm.de.

0: Großeltern gehören oft zu den Menschen, die uns ganz besonders prägen. Sie erzählen Geschichten, sind für uns da und geben Geborgenheit. Irgendwann kommt aber der Punkt, an dem sie nicht mehr alles allein schaffen und selbst Unterstützung brauchen. Und wenn sie eines Tages nicht mehr da sind, bleibt manchmal das Gefühl, ich hätte sie doch noch so viel fragen wollen. Genau davon erzählt Alexandra Stahl in ihrem Roman Chicago. Es geht um Erinnerungen, ums Älterwerden und um Vergänglichkeit, aber auch um viele amüsante, skurrile und berührende Begegnungen, die im Gedächtnis bleiben.
1: Der Roman spielt in Deutschland, doch der Titel verweist in seiner sehr speziellen Schreibweise auf eine US-amerikanische Stadt. Was Chicago mit ihren Großeltern zu tun hat, erklärt die Autorin Alexandra Stahl.
2: Mein Großvater war tatsächlich nie in Chicago, nicht mal in Amerika. Chicago war für ihn aber immer der Vergleich, um sich über die nächstgelegene Großstadt aufzuregen, und die war Frankfurt am Main. Und so sagte er immer in seinem unterfränkischen Dialekt: Frankfurt ist schlimmer als Chicago. Woraufhin dann meine Großmutter ihre Augen verdrehte und sagte: Du mit deinem Chicago, du warst doch noch gar nicht dort.
1: Diese kurze Episode zeigt den feinen Humor und die genauen Beobachtungen, die sich durch alle drei Teile von Chicago ziehen.
2: Im ersten Teil geht es um früher mit dem Fokus auf den Großvater, während es im zweiten Teil des Buchs um die vielen Jahre geht, die ich als Freiwillige in einem Berliner Seniorenheim gearbeitet habe. Und der dritte Teil des Buches wiederum spielt dann in der Gegenwart. Da geht es um meine alt gewordene Großmutter, aber auch um mein Leben als Autorin und die Frage, wie man über seine eigene Familie schreiben kann.
1: Beim Schreiben des Romans wurde Alexandra Stahl noch einmal bewusst, dass sie rückblickend manche Dinge gern noch ausgesprochen oder gefragt hätte.
2: Ich glaube, die Tragik in vielen Beziehungen zu Großeltern und auch Eltern liegt darin, dass wir manchmal erst im Rückblick begreifen, wie viel wir versäumt haben, einfach weil wir zu bestimmten Lebensphasen vielleicht mit uns selbst beschäftigt waren. Und in meinem Fall, ich hätte meinem Großvater gerne mehr Fragen gestellt, und den Zeitpunkt, zu dem er die noch gut hätte beantworten können, habe ich einfach verpasst.
0: Chicago von Alexandra Stahl ist im Klasen Verlag erschienen. Ein zutiefst menschlicher Roman über Großeltern und Enkel, übers Älterwerden und über Vergänglichkeit. Alexandra Stahl erzählt ihre Geschichten mit viel Wärme, Humor und einem feinen Blick für die kleinen Momente.

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1: Mit Julia Fritz. In Deutschland sind erstmals seit längerer Zeit wieder über 3 Millionen Menschen arbeitslos gemeldet. Im Vergleich zum Juni sind das 71.000 mehr, gegenüber Juli 2025 sogar 28.000 mehr. Die Arbeitslosenquote stieg um 0,2 Punkte auf 6,4%. Ab heute haben Verbraucher ein Recht auf Reparatur. Deutschland setzt damit eine EU-Richtlinie um. Geht Handy, Kühlschrank oder Waschmaschine kaputt, müssen Ersatzteile und Reparaturen künftig kostenlos oder zu angemessenen Preisen angeboten werden. Ziel ist es, Elektroschrott zu vermeiden und Ressourcen zu schonen. Die Regel gilt nur für neu gekaufte Ware. Tausende Migranten sind in den vergangenen Tagen in den spanischen Exklaven Ceuta und Melilla in Nordafrika angekommen. Die Auffangzentren in Ceuta sind laut Regionalpräsident komplett überlastet. Spanien hat das Militär entsandt, um die Lage unter Kontrolle zu bringen. Die Hitzewelle hat gestern an mehreren Orten die 40-Grad-Marke geknackt. Den Spitzenwert meldete der Deutsche Wetterdienst mit 40,5 Grad aus Bernburg in Sachsen-Anhalt, gefolgt von 40,4 Grad im bayerischen Kitzingen und 40,2 Grad in Ohlsbach in Baden-Württemberg. In allen drei Bundesländern wurden damit neue Juli-Hitzerekorde aufgestellt. Der Trend zum alkoholfreien Bier hält an. Laut einer YouGov-Umfrage wird es beim oder nach dem Sport doppelt so häufig getrunken wie normales Bier. Besonders bei Jüngeren ist Sport ein beliebter Trinkanlass. Bei der Generation Z nennen 21% Sport als Grund, bei den Millennials sind es 19%.
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2: In der Nacht aus Südwesten zeitweise wieder Schauer und Gewitter. Das Ganze zieht dann Richtung Osten weiter. Dazu Tiefstwerte zwischen 6 und 9 Grad im Nordwesten, 21 bis 15 Grad im Rest der Republik. Am Samstag im Süden und Osten viele Wolken, teilweise auch starke Gewitter, ansonsten sonnig und trocken. Im Norden 20 bis 26 Grad, im Süden 25 bis 31 Grad.
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Es ist weiter. Es ist wieder Black Beats. Hey! Man freut sich schon die ganze Woche darauf, dass es irgendwie Freitag wird und dass endlich Black Beats auf Novum FM läuft. Ehrlich gesagt, ich freue mich auch immer wieder. Auch schon in der Vorbereitung sein. Das muss ich spielen. Ich habe viel zu viel in die Liste reingetan. Ich könnte natürlich noch 2 Stunden weitermachen, aber ey, du wolltest nicht übertreiben hier, ne? Schön, dass ihr dabei seid. Studio nah. Freut mich immer wieder, wenn ihr dabei seid und mitzuhört. Vor allen Dingen der Michael Paul. Ich weiß nicht, ob er noch in Frankreich ist, aber er bedient einfach die Anlage. Ich weiß nicht, wie er das macht. Lars Fortress, welcome to the show. Aber wie gesagt, wir haben noch so viel zu spielen für den heutigen Abend. Und wir fangen jetzt hiermit an. Staying Alive. Entrance.

0: Naja, ein bisschen Fieber kann man ja bekommen, ja, wenn man die Sendung zuhört hier auf Novo FM.
1: Ja, der Michael ist noch in Frankreich. Ja, jawohl. Bonjour, Monsieur. Ça va? Ah, oh, let's stay alive, your Novo FM. 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

0: Hop momentan.
1: You girl, I'm moving to the sun.
0: Ich hab da so einen Zuhörer in Houston, das ist Sky Rain. Hab gefragt, wie viel Uhr habt ihr da? 11 Uhr morgens. Wow. Aber Sky Rain hat wieder ihren Namen gewechselt. She's changed her name again. That's unbelievable. My favorite Mexicana. Oh, no, sorry. Your favorite Mexicana. Welcome to the show.

0: Big Energy. Ich muss aber langsam mal zurückführen, sonst fängt die gleich mir wieder die Ohren vor zuzuschreien. Es ist so traditionsmäßig, also Rundfunk-DJ mit Kopfhörer an, ne? Und man muss so sagen, es ist ziemlich laut und wenn sie gleich schreit, dann platzt mir die Ohrtrommel.
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Kannst glauben, nächstes Jahr wird es 30 Jahre alt, diese Geschichte hier. Aber wir spielen es immer noch gerne. Oldschool-mäßig. Mein Herz für ungefähr. Lovely Day, Bill Willis, natürlich auch in den 80er Jahren rausgebracht. Und dann hat Shaggy, Mr. Loverman, mit Robin Thicke natürlich was anderes herausgemacht. Looking lovely.

0: Shaggy and Robin Thicke, looking lovely.
1: Oh, absolutely lovely.
0: Ah, war schon vorbei? Na gut. Hier ist ein Titel, jedes Mal, wenn ich das auflaufen lasse, dann meine ich, ich müsste meine Hände eincremen. Heißt Nivea.

0: alles so ein Hintergrund. Ich weiß auch nicht warum.
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0: 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Clyde Jordan, the Eastside Twins. Ein Yin Yang. Natürlich Yin Yang. Get low.

0: Ich finde es immer wieder super, wenn so viele Leute zusammenkommen. Und natürlich kann ja immer nur was Gutes rauskommen. Little Job oder Klein Job, Issa. Eastside Boys, Yin Yang Twins und so weiter und so fort. Get low! Ellie in Toronto hat auch gerade zugeschaltet, würde ich mal sagen. Ne? Mal gefragt, wie viel Uhr die haben. Die haben 12.37 Uhr Mittagszeit. Ellie, welcome to the show.
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beides aus den 90er, ein Groove Thang. Und wie die ja sagen, Groove Thang. Egal wie es ist, wir grooven die ganze Zeit hier schon. Mary J. Blige habe ich schon Ewigkeit nicht mehr gespielt. Und das spiele ich jetzt extra für die Katrin. Heute Nordeste gewesen. Ja, hab ich ja sowieso lang lassen, ne? Hey, Family Affairs. 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

0: Mary J. Blige. So viele Titel rausgebracht in die 80er und 90er und natürlich in den Nullerjahren. Aber es ist sehr ruhig um sie geworden. Für die Katrin, dieses Stückchen hier, Family Affairs and Mary J. Blige. Fat Joe, machen wir doch. Au! Lean Back, it's a Friday night.
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0: mit Immortal Teil 2 auf The Black Beast auf Michael David und Novo mit dem. Schön, dass ihr dabei geblieben seid. Ey, es gibt gleich um halb noch ein Slow Song of the Week, was schön ist diese Woche wie immer. Aber dieses Wochenende, beziehungsweise in diesem Freitag, wirklich was Besonderes. Tatronic mit Yaki K and Pop Up the Jam. Wenn man das Original nochmal ran reinguckt, war ja in den 90er, wie diese Titel rauskam. So eine Tante gehabt auf dem Video, die einfach nur ein bisschen Lip-Sync gemacht hat, bis irgendjemand gesagt hat, das ist sie doch gar nicht. Aber die 90er sind ja bekannt dafür, so ein bisschen Lip-Sync. Wie Milli Vanilli, genauso. Pump up the jam, das machen wir auch jetzt hier, auf Novomed FM. So, ein bisschen Miami Beats.
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hat man in den 90er Jahren viel von gehört. Miami Beats. Miami Bass, muss man sagen. Turn us up. Desi Hollow. Oh, der Sommerhit für überhaupt für dieses Jahr ist meine Meinung auf jeden Fall ist das neue von Chaka Khan. Chaka Khan, if you came to party, and Snoop Dogg. Come on, Chaka Khan. Boogies in my soul on Novum FM Summer.

0: 50 Cent Zan in der Club. Es ist immer schön, wenn da ein Kollege noch mit dazuhören. Der Marc hört gerade zu. Schön, dass du dabei bist. Und natürlich für die restliche Welt. Schön, dass ihr auch dabei seid.
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0: 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The.

Ah, die meinen den Dach, nicht die Klamotten jetzt. Aber auf jeden Fall. So, eine machen wir noch und dann haben wir noch unser Slow Song of the Week. Hey, let's keep the groove. Bishop Snow. Blackbeats, ihr auf Novum FM.

slow song of the week from the new Jazz Brothers. And Your Way. Ach, köpfige Team, muss man sagen, die gerade neu rausgekommen sind. Heute auf den Markt gekommen und exklusiv hier für Novum FM. Your Way.

New Jazz Brothers, achtköpfiger Team, Soul, R&B, Rap und natürlich Jazz da drin. Heute natürlich zu erhalten sozusagen, braucht auf Spotify zu gehen oder auf Apple Music und schon habt ihr den Slow Song of the Week bei euch direkt auf etlichen Geräten zu kriegen. Dirk, vielen Dank, dass du mir das bereitgestellt hast. Here's Brandstone.

0: ey. Ein tolles Stückchen, muss man sagen, aber immer zum Ende. Das waren meistens so die Lieder. Fällt in den Text nicht mal ein oder was? Oder die haben nichts mehr drauf. Eins oder mein. Eat and get busy. Nicki Minaj natürlich mit ihrem Titel.
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0: Super freaky girl.
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0: With JT and B.I.

einen Titel, der hier von Rick James immer wieder gerne gesampelt wird. Super Freak war das Originalstück. Wer hat das noch benutzt? MC Hammer. Yeah. Can't touch this. Dann hat noch einer das rausgebracht. Ich fällt mir das gerade auf ein paar Tour jetzt nicht ein. Und natürlich Nicki Minaj hier und Super Freaky Girl.

0: Hier ist Novum FM, Black Beats. Ich heiße Michael David. Schön, dass ihr dabei seid. Auf geht's hier.
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0: Mama Duke. Feels so good to be you.

Marmaduke. Nummer 2 geworden bei America's Got Talent oder ganz einfach AGT. Aber sie ist erfolgreicher geworden. Keine Ahnung, aber ist so. Aber das Stück ist auch klasse. Feels so good to be you. Ist so ein 80er-Titel, auch schon Ewigkeiten immer gespielt. Gwen Guthrie. Ain't nothing going on but the rent. Hier auf Novum FM, it's Black Beats.

Wayne Guthrie, Ain't Nothing Going On with the Rent, die habe ich mal kennengelernt in den 90ern bei dem Musikfestival in Cannes, zur damaligen Zeit, das war in den 90ern. Sehr sympathische Frau, muss man da sagen. So, sind wir tatsächlich am Ende der Sendung gekommen. Das ist irgendwie wie freitags immer, gehen die zwei Stunden so schnell vorbei. Aber schön, dass ihr dabei wart. Denkt daran, um 20 Uhr haben wir noch Chris und Martin mit der Weekend Starter. Die begleiten euch noch bis Mitternacht. Und morgen früh um 8 Uhr geht's los wieder mit und Thomas und mit seinem Sender Moin. Wir sind 24 Stunden, 7 Tage der Woche. Ihr braucht einfach nur einzuschalten, entweder auf euren Radio auf 97.1 oder über Stream oder durch unseren App zum Beispiel. Habt ihr uns die ganze Zeit dabei. Ich wünsche euch ein schönes Wochenende. Have a nice weekend. Ich bin raus hier. Tschüss und ich lasse euch mit The Time, Jungle Love. Tschüss, bis dann.

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1: Freitagabend, Weekend Starter Zeit und wir sind wieder da für euch.
2: Ganz genau. Aus dem heißen Göttingen und dem kühlen Köln kommen jetzt die allerbesten Grooves für euch, um in euer Wochenende zu starten. Und was gibt's da Besseres, als dem Martin zu lauschen und dem Chris, also mir, wie wir euch mal so richtig
1: darbieten. Heiße Tracks gibt es auf jeden Fall. Es gibt da jede Menge neue Musik, die der Mellow Gangster DJ mitgebracht hat. Und ich sehe auch schon wieder viele Bekannte in der Playlist. Jetzt haben wir erstmal ein Flashback am Anfang, ne?
2: Ja, ganz genau. Und wir machen so einen kleinen Hasenhoppler. Hoppler? So, nicht Hoppler, sondern Hoppler. Also den Bunny Hop kommt eben, wie du schon gesagt hast, von Flashbacks. Und ich habe gerade gedacht, oder vielmehr nicht gerade, als ich mir die Informationen dazu rausgesucht habe, habe ich gedacht, na, Daniel Stenger sagt mir gar nichts, aber Aschaffenburg sagt mir eine Menge. Und dann habe ich nochmal kontrolliert in unserem Weekend Starter Song Archiv und habe festgestellt, tatsächlich hatten wir schon mal diesen Kollegen aus Aschaffenburg, und zwar im September 23 und im November 22 haben wir Songs von ihm gespielt, die jeweils von einem Album kamen, das hieß Take Care My Friend, Remixes 1 und 2, deswegen im ersten Jahr den ersten Remix und dann den anderen, und das ist mir in Erinnerung geblieben, weil wir waren einmal in Aschaffenburg und das kann nur Daniel Stenger gewesen sein.
1: Ja, Wahnsinn. Das ist
2: cool.
1: Das ist und ein gut geführtes Archiv, würde ich sagen.
2: Ja, so muss das sein. Und ich finde, einen kleinen Hasenhoppler am Anfang kann man hier mal ganz gut machen. Ist noch nicht so ein großer Sprung, aber wärmt schon mal gut auf. Und Martin ist absolut wieder mal in deine Richtung.
1: Ja, hören wir jetzt hier mal Weekend Starter am Freitagabend. Wir starten gemeinsam mit euch in das Wochenende.

0: Am Freitagabend, wir starten wir gemeinsam mit euch in das Wochenende und das heute mit jeder Menge neue Tricks.
1: Ja, ganz genau. Und wir haben angefangen mit Aschaffenburg, mit Flashbacks und wie Martin schon hinter geschlossenen Türen, ist ja Quatsch, hinter zugezogenen Mikrofonen mir gesagt hat, der klingt ja wie Oizo von, ja, wie hieß er, Flat Eric oder wie hieß er damals?
0: Ich glaube irgendwie sowas, Mr. Oizo, glaube ich.
1: Ah, Mr. Oizo, Flat Eric hieß das Ding.
0: Ja, Flatbeat hieß das, glaube ich. Und das andere war das Maskottchen, was dann auch in dem Musikvideo da rumgetanzt hat.
1: Ich fand den Song damals kacke.
0: Ja, ich fand ihn auch nie so toll und auch bis heute nicht. Der ist halt immer ein bisschen anstrengend. Aber war damals, ich glaube so Ende der 90er, 98, 99, war das der Song. Und ich fand, der Anfang hat zumindest daran erinnert. Aber das hat dann so langsam abgebaut nach hinten raus. Da hat er nichts mehr daran erinnert. Aber der Anfang war schon so ein bisschen so in die Richtung.
1: Ja, sehr schön. So, jetzt kommen wir, wie eigentlich immer in der ersten Stunde, zu unserem Dauergast im Weekend Starter, weil er einfach auch im, ich glaube, im 2- oder 3-Wochen-Takt produziert. Der haut halt ein Ding nach dem anderen raus. Die Rede ist von dem Mann, der seine Jugend und seine Kindheit im Plattenladen vom Vater in Palermo verbracht hat. Niemand anderes als Walter Grafeo oder wie er mit Künstlernamen heißt, Walter G. hat wieder ein neues Ding rausgehauen. Diesmal zusammen mit Giovanni Guaretti. Und das ist ein Pianist und Keyboarder aus Cremona. Habe ich jetzt nicht nachgeguckt, wo das ist, aber ich würde mal tippen, die Italien.
0: Hört sich so an, ja.
1: Ja, ja, und das ganze Ding heißt Mi Musica und ist bei Kinnick Music erschienen und das ist ein Label, die sind halt so in dieser Soulful House Tradition und die haben halt diese Produzenten, die wir auch schon sehr oft hier in der Sendung hatten, nämlich Mickey Moore und Andy T, im Prinzip die italienischen Joey Negro und Dave Lee. Quasi Pendants, so könnte man es vielleicht benennen. Und hören wir doch mal aus dem Plattenladen des Vaters, aus dem musikalischen Zuhause von Walter G, Mi Musica.

0: Ihr hört den Weekendstarter am Freitagabend. Wir starten gemeinsam mit euch in das Wochenende. Walter G hat wieder einen zum Besten gegeben. Und das ist doch ein richtig gutes Ding, würde ich sagen, ne?
1: Ja, der zweite Teil war auf jeden Fall ganz gut. Der erste Teil weiß ich auch nicht,
0: wie da ist irgendwie noch ein Track davor gerutscht. Keine Ahnung, wie das passieren konnte. Aber manchmal drückt man auch den falschen Knopf hier, dann passiert das mal.
1: Ich glaube, ich habe den falschen Knopf beim Senden gedrückt. Aber ist wurscht. Ihr habt ja gemerkt, welcher Track welcher war. Und ich habe jetzt alles auch nochmal eben schnell kontrolliert innerhalb dieser 6 Minuten. Und das ist alles korrekt jetzt. So, und deswegen machen wir jetzt auch weiter mit den 40 Dieben, dem Typen mit dem Schwindel und noch so einem. Und die halt nennen das Ganze Don't Turn It Off. Die Rede ist tatsächlich von einem Dance-Kollektiv, die heißen 40 Thieves. Sind also englischsprachige Künstler, genauer gesagt aus San Francisco. Und wie diese Namen, ne? Ki Zen, also Q und dann Zen, ist die Sängerin. Und auch DJ eben aus San Francisco und der im Swindle, das sind ja 2 Kollegen, das ist Lars Dahles und Martin Smeets und die kommen natürlich nicht aus San Francisco, sondern aus Amsterdam. Und das ganze Ding ist halt ganz lustig, weil das Original mit Kizan und den 40 Dieben, 40 Thieves, gibt es schon seit 2008. Und eine ganze Menge Leute haben sich daran schon versucht, haben Remixes gemacht und ja, und Dam Swindle, die sind ja auch seit 2011 in Amsterdam, zumindest in dieser Haus- und Clubszene unterwegs und die haben ein eigenes Label, das heißt Heist Records. Und die haben dieses Ding jetzt nochmal genommen und haben quasi einen neuen Remix davon gemacht. Und ich finde das eigentlich ganz lustig, weil du hast halt eine neue Produzentengeneration, die sich der alten Tracks nochmal annehmen und dann was ganz Neues daraus machen. Und bei diesem Titel trifft das ja auch irgendwie wie Faust auf Auge, weil der Titel heißt ja Don't Turn It Off. Also auch nach nur gut 14 Jahren, ne, mehr sogar, 18 Jahren macht man dieses Ding nicht aus, sondern man macht es weiterhin an.
0: Ja, das hört sich gut an. Deswegen machen wir es jetzt auch mal an, würde ich sagen, und wir hören mal rein, ne?
1: Ja, bitte.

0: der Weekend Starter am Freitagabend. Wir starten gemeinsam mit euch in das Wochenende und das waren die 40 Diebe, die gute Musik geklaut haben auf jeden Fall.
1: Ja, definitiv. Ne, die 40 Diebe haben es selber gemacht. Dam Swindle hat das Ding geklaut und hat es nochmal neu quasi aufgemischt und es in 2026 katapultiert. Ist gut geworden, finde ich auch. Und das war es jetzt auch schon mal für den ersten Teil mit der etwas flotteren Musik, also Richtung House, die Martin ja so gern mag. Jetzt gehen wir langsam den Weg zurück in, ich würde mal sagen, handgemachte Musik. Keine Wertung sein, sondern es ist einfach nur, jetzt kommt es ein bisschen anders und wir fangen ganz sanft an mit Leon Bridges. Der hat der hat schon unzählige Alben gemacht. Ich glaube 4 oder 5 hat er gemacht. Die sind auch alle richtig gut. Er ist so ein bisschen Retro-Soul, aber auch eben nicht so richtig volle Pulle, also wie manche andere. Und kommt aus Texas, aus Fort Worth und hat eigentlich mit vielen guten Musikern gespielt, außergewöhnlich. Also in Weekend Starter Dimension ist, dass er mit Quan Bing was zusammen gemacht hat, Texas Sun und Texas Moon. Das war schon echt abgefahren, das Zeug. Und jetzt hat er ein neues Album gemacht, das heißt Happiness Anytime Part 1. Das soll am 25. September rauskommen und Light the Way ist eine der vorab veröffentlichten Singles, die er jetzt auf den Markt schmeißt. Und und er selber sagt, er möchte auch für alle anderen für Menschen, die ihn hören, ein Licht sein. Und ich meine, passt das ja echt wie Faust auf Auge. Light the Way, Leon Bridges. Schöner Titel.

0: Der Weekendstarter am Freitagabend. Wir starten gemeinsam mit euch in das Wochenende und ja, handgemachte Musik.
1: Ja, ich finde es wirklich ein guter Song. Ist jetzt nicht so, wo du denkst, ach du Scheiße, ich fall vom Stuhl, sondern ist eher so die Klasse, ja, nice. Und wenn ihr jetzt gerade im Auto gesessen habt und irgendwo lang gefahren seid, dann war das genau die richtige Musik dafür. Ich hoffe, ihr habt die Fackel am Horizont gesehen, die für euch gebrannt hat und euch den Weg geleitet hat.
0: Ja.
1: Hört eigentlich noch einer im Autoradio? Also, ich weiß es gar nicht. Ist ja auch egal. Und wenn nicht, dann wisst ihr ja, was ihr hören müsst.
0: Wir hoffen es, ne? Also wir hoffen, dass da im Auto jemand Radio hört und uns vielleicht gerade beim Fahren hört, den Weekendstarter am Freitagabend. Und jetzt haben wir wieder unsere Weekendstarter-Entdeckung.
1: Ja, genau, weil für diejenigen, die jetzt tatsächlich im Auto sitzen und nach Hause fahren, habe ich jetzt den richtigen Song, der heißt nämlich Coming Home und der ist mit der altbekannten Weekend-Starter-Ikone schon fast mit Joya Smith, die hier ja entdeckt worden ist und dann Weltkarriere gemacht hat. Und diesmal ist sie aber nur eine Featurette, was heißt nur, sie ist die Co-Sängerin von Odile und Odile ist Sohn nigerianischer Eltern, wurde hier in Deutschland geboren. Also wir kommen wieder back home und wuchs aber in Spanien, Großbritannien, Nigeria und so weiter auf und also ein Weltreisender und er hat eine neue Platte gemacht, die heißt Thoughts I Never Said und Quatsch, das war die alte Platte, die er gehabt hat. Die neue Platte heißt For a Good Time. Man muss auch richtig lesen können, wenn man sich den Scheiß schon aufschreibt. Auf jeden Fall hat das Ding 7 Titel und die sind entstanden in Los Angeles, in London und irgendwo in Kolumbien, warum auch immer. Und einen Track hat er dann zusammen eingespielt mit Joya Smith und der heißt natürlich Coming Home und anscheinend lässt sich Heimat manchmal leichter beschreiben, wenn man gar nicht da ist, sondern wenn man unterwegs ist. Vielleicht... Ich glaube, Martin, du kannst das auch bestätigen.
0: Das stimmt, ja, ne? Das stimmt. Das ist vollkommen richtig. Deswegen. Ja. Hören wir jetzt mal rein. Fängt schon gut an. Haben wir jetzt
1: heute rausgekommen.

0: Auf jeden Fall ein gutes Ding. 20.33 Uhr, Zeit hierfür.
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0: Und jetzt gibt es ein frisches Album der Woche.
4: Ja, ganz genau. Album der Woche ist vielleicht ein bisschen zu viel gesagt, vielleicht auch zu früh. Nee, zu früh ist es nicht, aber zu viel gesagt, weil die Band ist brandneu und es gibt nur 3 Songs von denen bisher. Und das Lustige ist, ich kenne tatsächlich einen aus der Band. Das ist mir heute auch erst anders erzählt. Pass auf, ich erzähl's nochmal anders. Eigentlich wollte ich Domi und JD Beck heute, weil es heute erschienen ist, das neue Album, zum Album der Woche machen. Die hatten wir hier schon im Weekend Starter mit ihrem Debütalbum. Da haben sie bei Blue Note ihr Debüt gemacht und das war ein grandioses Album. War wirklich ausgesprochen gut. Jetzt haben sie ein neues gemacht. Und ehrlicherweise, ich habe mir das angehört und habe gedacht, ach du Scheiße, wie klingt das denn? Who Asked heißt das Album. Und habe gedacht, nee. Dann habe ich erstmal alle anderen Quellen, die ich hatte, geöffnet und habe das Ding mir angehört. Ich bin sogar tatsächlich noch mit dem Fahrrad zum Plattenladen gefahren und wollte mir da die Platte anhören, ob die auch so klingt. Allerdings hatte ich, stand davor wirklich, Plattenladen hatte aber zu. Also ich hatte jetzt auch keinen Bock hier in Köln zum Groove Attack zu fahren, weil das war mir dann zu heiß und zu weit jetzt auch. Aber egal. Also die Platte habe ich gecancelt, weil sie einfach schlecht war. Obwohl, also schlecht vom Klang her. Ich
0: fand schon mal eine Ansage.
4: Songs auch nicht so wirklich gut, deswegen ist auch kein Song von denen heute im Weekend Starter dabei. Und da habe ich dann schon gedacht, scheiße, was mache ich nur, aber wieder eine Woche ohne Album der Woche. Da habe ich gesagt, naja, es gibt eine schöne neue Platte von Galliano. Da habe ich gesagt, ach nee, das will ich auch nicht, ich will eigentlich mal was anderes. Also ich meine, die Platte ist gut von Galliano, aber ach ja. Und dann habe ich so, wie man das ja so gerne macht, während der Arbeitszeit, nein, in meiner Pause natürlich,
0: ja, na klar,
4: Instagram durchgedüttelt und da sehe ich einen Freund, also einen alten Schulfreund von mir, der auch Trompete spielt, dass der was gepostet hat von einer Band. Ich sage, hä, was ist das denn? Die Band kenne ich gar nicht. Und dann gucke ich genau hinter, ich sage, da spielt der ja Trompete mit. Moment, hab mir das angehört und hab gedacht, oh ja, geil, so eine Jazzband, die spielen richtig funky Zeug. Heißen übrigens New Jazz Brothers. Und dann habe ich gedacht, boah, geil, die spielen richtig funky Zeug, das ist cool. Und auf einmal kommt da einer und fängt an zu rappen. Da hat es mich wirklich fast vom Stuhl gehauen, okay, weil ich damit nicht gerechnet habe. So, jetzt kommen wir wieder zu den eigentlichen Facts. Also, die Band heißt New mit NU, New Jazz Brothers, kommen aus Wuppertal und bestehen aus 8 Männern, aus 8 gestandenen Männern und gegründet sind sie von Dirk Sengotta. Das ist ein Schlagzeuger, Komponist und auch der quasi Musical Director. Dann gibt es natürlich einen Bass, Gitarre mit Günter Asbeck und Axel Fischbacher. Die sind in dieser Jazz-Szene schon alle ganz bekannt. Und da gibt es dann noch Sven Rosbach am Saxophon und Markus Scheltinger an der Posaune. Und achso, da habe ich nicht vergessen, Jürgen Dahmen an den Keyboards und meinen Kumpel Marc Kielmann an der Trompete. Ach, und es gibt natürlich noch den Sänger, der heißt Gene Stovall. Und dann habe ich gedacht, der Marc, der bläst da. Also ich weiß, dass der wirklich geil Trompete spielt und immer schon gespielt hat. Und der hat auch in fetten Bands gespielt. Kennt noch einer Fritz Brause? Naja, da hat er auch was. Egal. Auf jeden Fall habe ich dann gedacht, das kann ja gar nicht wahr sein. Und dann habe ich das nochmal genauer nachgeguckt und die haben 3 Songs und 3 Videos. Und dann habe ich gedacht, wieso haben die denn auch 3 Videos? Was ist denn das für ein Hype um diese Band? Wie viel Kohle haben die denn rausgeschmissen? Und dann habe ich es mir genauer angeguckt und habe gedacht, okay, das ist alles im Raum, wo sie es auch aufgenommen haben. Und dann habe ich Marc angeschrieben, natürlich gesagt, ey, was ist denn hier los? Finde ich total mega und hört sich cool an. Und Marc hat dann gesagt, naja, also fürs Album der Woche ist das, ich finde es ehrlich, also so gut. Ja, ich habe gesagt, finde ich so gut. Und er meinte, naja, wir haben uns einmal getroffen vor ein paar Wochen, also ein paar Wochen vor den Aufnahmen, bei Kaffee und Kuchen und ohne Instrumente. Es ist das Musikbett zu Ende, aber ist egal. Und dann haben wir uns getroffen, haben die Aufnahmesession gemacht und haben die 3 Songs in einem quasi Tag eingespielt, fertig. Und das haben sie aufgenommen. Also heute ist das ja relativ einfach. Mit ein paar Fotokameras hat angeschmissen, das ganze Ding gefilmt und es ist geil geworden. Was soll man sonst noch sagen? Also dieser Sengotta, der ist wirklich schon eine Nummer, weil der hat bei den Scorpions gespielt. mit Percy Sledge, Gloria Gaynor, den Pointer Sisters und Fred Wesley musiziert. Also, das sind schon richtige Akteure. Das ganze Ding erinnert mich tatsächlich so ein bisschen an die frühe Jazzkantine, allerdings eben dann nicht auf Deutsch, sondern auf Englisch. Oder wenn es ein bisschen höher greifen willst, könnte man auch sagen, ist wie bei Guru Jazzmatazz, Buckshot LeFunk, so in der Art. Aber es ist auf jeden Fall richtig gut und deswegen habe ich von den drei zwei Songs ausgesucht. Der eine heißt Your Way und der andere heißt Example. Und es gibt noch einen dritten und den müsst ihr dann selber rausfinden. Gibt es auf jedem Streaming-Portal und bei YouTube gibt es natürlich auch die ganzen Videos und es lohnt sich. Also es ist wirklich gut. Es ist cooles Zeug und ich freue mich zum einen für Marc, aber ich freue mich auch, dass es aus Wuppertal kommt, dass wir mal wieder ein heimisches Ding haben, was Album der Woche ist.
0: Ja, würde ich sagen, haben wir jetzt hier das Album der Woche beim Weekend Starter am Freitagabend. Die New Jazz Brothers.

0: Das Album der Woche hier beim Weekend Starter am Freitagabend.
1: Ganz genau. Es kommt von den New Jazz Brothers und ich habe gerade überlegt, ob ich überhaupt erwähnt habe, wie der Titel ist von dem Ding. Ich glaube, ich habe es nicht gesagt und ehrlicherweise, ich habe es mir noch nicht mal aufgeschrieben. Ich habe mir die Titel natürlich aufgeschrieben, aber ja, Your Way heißt es, genau. Aber nicht den EP-Titel. Ist also eine EP, Entschuldigung, drei Dinger und direkt aus Wuppertal in euer Ohr. Und ja, ich finde die Jungs richtig gut. Also gemeinsam haben sie jetzt einen Weg bestritten und ich hoffe, da kommt noch ganz viel. Und bin sehr gespannt. Und ich habe auch das Trompetensolo beim zweiten Track bei Your Way ganz genau gehört. Und gefiel mir sehr gut und ich hoffe, euch auch. So, ich musste gerade mal kurz die Alfred Biolek-Kreuzbart-Taste drücken.
0: Ja.
1: Also den Jüngeren unter euch, das war ein Moderator, der hat dann immer am Stuhl eine Taste gehabt und immer wenn er sich räuspern musste, hat er die gedrückt, dann hat das keiner gehört. Und der musste die halt mehrfach drücken in seiner Sendung, ungefähr 300 Mal am Abend.
0: Ja.
1: Bei mir hoffentlich nicht, weil ich werde gleich mit Reisdorf Kölsch kühlen. Und in der Zeit, ich kühle, hört ihr eine meiner Lieblingsbands, nämlich Galliano. Die haben ein neues Album rausgebracht, das heißt Acid Jazz Revenge. Und das ist ein großartiges Album geworden. Mir gefällt es richtig gut. Das ist also irgendwie, es führt mich zurück in meine quasi Jugend mit Acid Jazz und nachher auch mit Talking Loud und einfach so ein Revival, so ein bisschen zumindest. Übrigens, Martin, um es dir auch einmal zu sagen, ich sehe jetzt die Restzeit unseres Musikbetts exakt und kann mich jetzt danach richten und meine Moderation kürzer
0: machen. Das ist wunderbar.
1: Gut, ne? So, also, lange Rede, kurzer Sinn. Galliano kommt zurück mit einem alten Stück, das ich für euch ausgesucht habe, nämlich Prince of Peace in der Dingwalls-Version. Das ist auch nochmal spezial, weil Dingwalls ist eigentlich ein kleines Viertel innerhalb des Stadtteils Camden in London. Eigentlich nur so ein Einkaufszentrum, aber nicht so ein klassische Mall, wie ihr euch jetzt vorstellt, sondern alte Gebäude, uralte Industriegebäude. Und da gab es ein Parkhaus. Und da hat sagen wir mal, sehr engagierte Truppe von jungen Leuten in den 90er Jahren im Parkhaus sonntags morgens von 12 bis 18 Uhr eine Clubnacht gemacht. Quasi ein Club-After-Tanz oder After-Weekend. Und da haben immer zwei DJs aufgelegt, Giles Peterson und Patrick LaForge. Und in der Mitte, also zwei Stunden, gab es eine Liveband. Und da hat natürlich auch Galliano gespielt. Und Prince of Peace war einer der Hits, die dort gespielt wurden. Grandiose Geschichte, kann ich euch so viel stundenlang von erzählen. Stundenlang Musik zu spielen. Hatten wir auch schon. Hört einfach Prince of Peace in der Dingwalls-Version. Es ist schön.
0: Haben wir jetzt hier beim Weekend Starter am Freitagabend. Wir starten gemeinsam mit euch in das Wochenende.

0: der Wickelstarter am Freitagabend. Wir starten gemeinsam mit euch in das Wochenende.
1: Ja, Galliano, Prince of Peace, und damit kehren sie an den Ort zurück, an dem Jazz, Acid Jazz nicht nur ein Genre war, sondern quasi eine reale Clubgemeinschaft. Kreis, der sich nach 3 Jahrzehnten jetzt schließt, und die göttliche Valérie Etienne hat immer noch eine fantastische Stimme. Sie hat es vor 30 Jahren gesungen, sie singt es jetzt, und es ist zum auf die Knie gehen, finde ich zumindest. Lasst mich auch mal schwärmen.
0: So soll es doch sein, würde ich sagen.
1: Ganz genau. Und deswegen kommen wir jetzt aus dem Jahr 2026, wo ein Song aus dem Jahr 1996 besungen worden ist, zurück ins Jahr 2026 mit richtig neuem heißen Scheiß. Und hier kommt Jill Scott, die hat ein wunderbares Album gemacht dieses Jahr, das heißt To Whom It This May Concern, ist eine grandiose Sängerin, grandiose Poetin, kommt aus Nord-Philadelphia, also aus der Stadt, aus dem Norden von Philadelphia, aus der Stadt, und die hat einen Song gemacht, der heißt North Side, also mit F, nicht Nord, sondern North, warum auch immer. Und sie hat jemand dazugenommen, mit dem sie sich den Gesang und auch die Spoken Words teilt. Und dieserjenige, den hat ihr Sohn ausgesucht, weil der sagte, wir brauchen jemand, der da mit singt und der eben auch aus Philadelphia kommt und eine richtige, authentische, lokale Stimme ist, weil das Album ist in Philadelphia aufgenommen worden. Also musste auch jemand dabei sein. Und der Junge hat gesagt, lass auch jemand Frisches dazu nehmen. Mami, du bist ja auch nicht mehr die Jüngste. Komm, machen wir mal. Ja, haben sie gemacht. Und es ist ein großartiger Track geworden. Nicht nur, weil die beiden so gut singen, sondern weil der DJ Premier, also Premi, auch noch ein paar Beats dazu gesteuert hat. Und das hat er gut gemacht. Tschüss Gott und Tierra Whack Northside.
0: Ja, wenn wir jetzt hier beim Weekend Starter am Freitagabend, wir starten da gemeinsam mit euch in das Wochenende. Schön, dass ihr dabei seid, und damit ist es übrigens auch 21 Uhr.
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